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1: Jakob, was muss man heute Morgen unbedingt mitkriegen?
2: Na, wir sind ja schon eine Woche drin im Oktober. Da ist die Frage, sollte man nicht eigentlich langsam mal die Räder am Auto wechseln? Denn es gibt ja immer diese Faustregel von O bis O, von Ostern bis Oktober oder eben andersrum. Deswegen habe ich mal bei Claudia Löffler vom ADAC nachgefragt und sie meint, da kann man sich dran orientieren, ist aber keine Pflicht.
3: Entscheidend sind tatsächlich die Straßenverhältnisse. Also, wenn es Glatteis gibt, Schneeglätte, Schneematsch, Eis oder auch Reifglätte, dann muss man Winterreifen drauf haben. Und ob es wirklich die aktuellen sind, das erkennt man daran, ob die ein alpines Symbol haben. Das heißt, ein kleiner Berg mit der Schneeflocke muss auf den Reifen drauf sein.
2: Wenn man den Räderwechsel immer in der Werkstatt machen lässt, dann kann man aber auf jeden Fall jetzt schon mal Termine dafür checken. Dann vermuten ja einige, dass die CDU in Sachsen-Anhalt teilweise für den neuen Landtagspräsidenten gestimmt hat. Das ist ja von der AfD, die da vor Ort als gesichert rechtsextrem gilt. Unser Kanzler Merz hat nochmal deutlich gemacht, wer seine Stimme der AfD gibt, zerstört Glaubwürdigkeit. Mit den Werten seiner CDU würde sich das nicht vertragen. Und in den USA klagen die Demokraten jetzt gegen die Trump-Regierung wegen der anstehenden Zwischenwahlen. Denn das Weiße Haus hat zuletzt einiges an Werbevideos für Trump und die Republikaner gedreht. Dafür könnten bis zu 20 Millionen Dollar Steuergeld benutzt worden sein. Und Steuergeld für Wahlwerbung ist in den USA generell nicht erlaubt.
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1: Donnerstag, der 8. Oktober 2026. Euch einen richtig schönen guten Morgen. Armin und Dani sind nach wie vor im Urlaub. Ich bin Till und bringe euch sehr, sehr gerne rein in den Tag. Wir haben gleich eine wirklich wunderbare Nachricht aus den Alpen, ne, für alle Skifans. Da gibt es wirklich richtig gute Neuigkeiten. Hört ihr gleich, davor haben wir aus den 80ern Supertramp, It's Raining Again. Und jetzt geht's in die 90er. Eurodance at its best von Corona. Here's the Rhythm of the Night. Euch einen schönen guten Morgen.

0: Schönen guten Morgen mit Supertramp, It's Raining Again hier in der Feel-Good-Morgen-Show bei Nostalgie, nur die größten Songs. Und für mich war das gestern wirklich eine der ganz, ganz großartigen Nachrichten in dieser Woche. Das Skigebiet Sölden hat auf den Social-Media-Seiten geschrieben, es hat geschneit.
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0: Und dieser Schnee, der liegt direkt am berühmten Ice Cue. Dazu heißt es dann frischer Schnee, klare Bergluft und dieses ganz besondere Kribbeln, wenn die neue Skisaison zum Greifen nahe ist. Und tatsächlich, am Freitag, also sprich morgen, da startet die Skisaison in Sölden und zwar in den Gletschergebieten. Also wenn ihr in Alpennähe wohnt, ne, dann könnt ihr euch, wenn ihr möchtet, auf ein Wochenende auf den coolsten Brettern der Welt freuen. Ne? Denn wir alle wissen ja, da hat der Wolfgang Amhaus natürlich absolut recht gehabt. Ach, wie herrlich. Also allen, die tatsächlich Skifahren gehen jetzt an diesem Wochenende, wünschen wir ganz viel Spaß und jetzt einen schönen guten Morgen mit einem Mega-Pop-Song aus den 80ern. Hier sind Climie Fisher, Love Changes Everything bei Nostalgie. Nur die größten Songs. Schönen guten Morgen.

der perfekte Sound für den ersten Kaffee des Tages. Schönen guten Morgen mit Umberto Tozzi und Gloria. Hier in der Feel Good Morgen Show bei Nostalgie nur die größten Songs. Wir haben jetzt die Band, die 1985 die Bühne in Philadelphia beim legendären Live Aid Konzert eröffnet haben. Sie spielen übrigens immer noch zusammen und sie kommen im nächsten Jahr zu uns nach Deutschland. Wenn ihr die Hooters noch nie in eurem Leben gesehen habt, ich kann es euch nur ans Herz legen. Die Jungs, die machen einfach richtig Spaß. Ehrliche, handgemachte Musik, eine tolle Liveband. Also kann es euch nur ans Herz legen. Die Nummer, die ist natürlich auch immer mit dabei. Einer ihrer allergrößten. Das sind die Hooters, 500 Miles. Schönen guten Morgen.

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10: Top-Thema heute Morgen bei uns. Jakob, ist was?
11: Na, es wird ja jetzt so langsam kühler und das heißt, dass die ersten Leute auch von Sommer auf Winterreifen umstellen. Die ersten Termine in den Werkstätten sind schon gemacht und auch die Leute mit Allwetterreifen sollten da vielleicht mal vorbeifahren. Claudia Löffler vom ADAC hat mir gesagt, ist ganz gut, wenn man die Reifen am Wagen ab und zu mal durchtauscht.
12: Weil sich die Reifen vorne und hinten unterschiedlich stark abnutzen können. Also wir empfehlen deshalb, die Räder, wenn die dann getauscht werden, alle 10.000 Kilometer achsweise zu tauschen. Das heißt also, vorne rechts kommt dann nach hinten rechts und vorne links dann nach hinten links oder umgekehrt.
11: Sollten die Räder schon zu stark unterschiedlich abgefahren sein, dann sollte man das Ganze eher lassen. Wichtig ist nur, Allwetterreifen sind nur noch erlaubt, wenn sie auch das Alpin-Symbol haben, also den Berg mit der kleinen Schneeflocke drauf. Dann ist in Berlin ja weiter nicht klar, wie die neue Landesregierung aussehen kann. Linke, SPD und Grüne haben jetzt erste Gespräche abgeschlossen, aber nicht wirklich mit einem Ergebnis. SPD und Grüne wollen ja vor allem, dass sich die Linke stärker gegen Antisemitismus positioniert. Beide Parteien müssen auch nicht mit der Linke koalieren. Auch eine Regierung mit der CDU ist ja weiterhin möglich. Und wer im Moment westlich von der Ostseeinsel Rügen mit dem Auto unterwegs ist, sollte extra doll aufpassen, denn hier haben Leute einen Elch gesehen. Die Polizei sagt, dass man gerade in Bereichen mit Wald oder Feld vorsichtig sein sollte. Elche sind bei uns in Deutschland eigentlich nicht wirklich heimisch. Das Tier hier scheint aus Polen gekommen zu sein.
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1: Armin und Dani sind immer noch im Urlaub. Ich bin Till und bringe euch sehr, sehr gerne rein in diesen Donnerstag. Heute ist der 8.10. Übrigens heute vor 26 Jahren, da waren wir alle rot. Ne? Denn Michael Schumacher hat damals seinen ersten WM-Titel in der Formel 1 für Ferrari gewonnen. Ja, ist schon ein paar Tage her. Und die Geburtstagskinder des Tages, die feiern wir gleich. Davor haben wir das Duett der 80er, Bill Medley, Jennifer Warnes aus Dirty Dancing, I've Had the Time of My Life. Und jetzt gibt's Alternative Rock aus den 90ern von Smash Mouse. Hier ist All Star. Schönen guten Morgen.

Badly, I've had the time of my life aus Dirty Dancing. Schönen guten Morgen, hier ist die Feel Good Morgen Show bei Nostalgie, nur die größten Songs. Heute ist Donnerstag, der 8. Oktober und wir gratulieren heute mal einer ganzen Reihe von Schauspielern aus Hollywood zum Geburtstag. Da wäre zum einen mal der König der Action-B-Movies, vor allen Dingen der 80er und 90er Jahre. Er hat in American Fighter in der Filmreihe gespielt oder auch die Serie Cobra. Michael Dudikoff wird heute 72 Jahre alt. Der nächste Schauspieler gehört definitiv zur allerersten Riege der Hollywood-Megastars. Er kann Action, er kann Comedy, er kann ernsthafte Rollen, gefühlvoll und er ist einfach nur einer der allergrößten. Good Will Hunting hat er gespielt, die Jason Bourne-Reihe, die Ocean-Filme und natürlich auch gerade ganz aktuell immer noch im Kino Odyssey. Matt Damon wird heute 56 Jahre alt, herzlichen Glückwunsch. Und dann haben wir noch einen, der galt lange als bestbezahltester minderjähriger Schauspieler im US-Fernsehen. Mit seiner Rolle als Jake Harper in Two and a Half Men hat er aber auch wirklich Fernsehgeschichte geschrieben. Und heute wird dieser halbe Mann in Anführungszeichen 33. Herzlichen Glückwunsch an den Schauspieler Angus T. Jones. Und wenn auch ihr heute Geburtstag habt, na, wir hoffen, die Familie hat gratuliert, hat euch vielleicht einen Kaffee und

einen Kuchen mit einer Kerze drauf ans Bettchen gebracht und ihr habt schon ausgepustet und habt euch schon was gewünscht. Und wir bringen euch jetzt sehr, sehr gerne rein in euren Geburtstag und für alle anderen in diesen Donnerstag. Tina Turner ist auf dem Weg. The Best gibt's direkt noch. Eurodance vom Allerfeinsten. Jetzt hier DJ Bobo und Everybody bei Nostalgie. Nur die größten Songs. 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

Was viele gar nicht wissen, das ist eigentlich eine Coverversion. Und zwar im Original stammt der Song The Best eigentlich von Bonnie Tyler, 1988 veröffentlicht. Und Tina Turner hat sich dann ein Jahr später die Nummer geschnappt und sie hatte dann den Welthit. The Best hier bei Nostalgie. Nur die größten Songs. Toll, dass ihr mit dabei seid. Schönen Donnerstagmorgen. Ja, bevor ihr die Kinder gleich wecken geht, ne, genießt ihr vielleicht nochmal in aller Ruhe den ersten Kaffee des Tages. Und wir spielen jetzt Earth, Wind and Fire für euch. Hier ist Fantasy. Schönen guten Morgen.

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8: Einen wunderschönen guten Morgen. Jakob, lass uns mal kurz sortieren. Was ist heute wichtig?
9: Ja, so langsam geht die Saison zum Räderwechsel am Auto los. Da werden schon die ersten Termine in den Werkstätten gemacht. Das kostet dann aber natürlich auch wieder Kohle. Man kann den Wagen natürlich auch selber auf Winterreifen umstellen. Da hat mir Claudia Löffler vom ADAC gesagt, das ist aber nicht für alle was.
10: Grundsätzlich sollte man die Räder nur selbst wechseln, wenn man sich das auch wirklich technisch zutraut. Und dazu sollte das Auto auf einer ebenen Fläche stehen. Die Handbremse sollte angezogen sein. Und der Wagenheber an der dafür vorgesehenen Stelle angesetzt werden.
9: Ja, die alten Sommerräder dann einmal kühl, dunkel und trocken einlagern. Das ist dann auch egal, ob die hängen oder übereinander gestapelt sind. Und einmal noch das Profil checken und ob die alle noch komplett in Ordnung sind. Dann macht der Billigflieger Ryanair den nächsten Standort bei uns in Deutschland zu. Dieses Mal in Bremen. Nächstes Jahr im April ist Schluss. Das hat anscheinend damit zu tun, dass Ryanair die Gebühren am Airport einfach zu teuer geworden sind. Die Bild schreibt, der Flughafen versucht jetzt, dass andere Airlines beliebte Ryanair-Ziele ansteuern sollen. Sowas wie London, Mallorca oder Alicante. Und der Brite Carl Bushby läuft ja schon seit fast 28 Jahren um die Welt. Jetzt ist er endlich wieder zurück in Großbritannien. Zuletzt ist er mehrere Tage durch den Ärmelkanal geschwommen, halt immer auch mit Pausen auf einem Boot. Sein nächstes Ziel ist das Haus seiner Eltern im Norden Englands. Als er 1998 losgelaufen ist, war er noch nicht mal 30. Seitdem läuft oder schwimmt er durch die Welt und hat damit schon über 50.000 Kilometer geschafft. Das

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2: Dani und Armin genießen ihren Urlaub. Ich bin Till und bringe euch sehr, sehr gerne rein in diesen Donnerstag. Und natürlich, Donnerstag ist immer Kinotag und auch heute laufen wirklich wieder tolle Filme in den Kinos an. Um welches sich da ganz genau geht, das klären wir hier in der nächsten halben Stunde. Jetzt aber erstmal Ärmel hochkrempeln und rein in den Tag. Die Cardigans sind auf dem Weg. Love, Fool, Mega 90er. Und jetzt kommt Michael Jackson mit Billie Jean. Hier bei Nostalgie nur die größten Songs. Wir spielen mehr 80er und die besten 90er. Euch einen schönen guten Morgen.

Oliver Bierhoff schießt die deutsche Fußballnationalmannschaft mit seinem Golden Goal zum Europameisterschaftstitel. Das Schaf Dolly ist das erste geklonte Säugetier überhaupt. Und es gibt einen riesengroßen Aufschrei, denn Robbie Williams verlässt Take That. Das war alles im Jahr 1996. Und die Nummer, die wir gerade gehört haben, war einer der ganz großen Hits dieses Jahres. Die Cardigans mit Love Fool hier in der Feel Good Morning Show bei Nostalgie. Nur die größten Songs. Toll, dass ihr bei uns seid. Jetzt gibt's Reggae vom Allerfeinsten, ne, für den perfekten Start in diesen Donnerstag. Hier sind Bob Marley and the Wailers mit Buffalo Soldier. Euch einen schönen guten Morgen.

0: Vom Soundtrack zu Der König der Löwen, Elton John und Can You Feel the Love Tonight. Euch einen richtig schönen Donnerstag und Donnerstag und Kino, da war doch was. Na ganz klar, heute ist Kinotag.
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0: Und das ist jetzt echt die gute Nachricht für alle Filmfans. Heute kommen wirklich großartige Filme auf die große Leinwand. Zum Beispiel The Social Reckoning mit Bruce Springsteen, Darsteller Jeremy Allen White. Hier geht es um die Verantwortung der Social Media Plattformen wie Facebook für die Verrohung der Gesellschaft. Um die Nutzer möglichst lange online zu halten, werden Hetze und Fake News geduldet. Ein Journalist und eine Whistleblowerin, die arbeiten hier zusammen. Außerdem noch zwei Filme aus Deutschland, die wirklich zum Nachdenken anregen. In Alte Liebe spielen Dagmar Manzel und Joachim Krohl ein Ehepaar im Herbst des Lebens. Sie müssen sich mit dem Ruhestand arrangieren und machen sich vor allen Dingen Sorgen um die gemeinsame Tochter, die gerade zum dritten Mal heiraten möchte. Ein süßer und nachdenklicher Blick aufs Älterwerden. Und dann ist da noch Lügen über meine Mutter, Deutschland in den 80er Jahren. Cornelia ist Ehefrau und Mutter. Ihr Mann Werner glaubt aber, dass sie einfach zu viel auf den Rippen hat und als nicht vorzeigbare Ehefrau seiner Karriere im Wege steht. Ja, Bodyshaming hinter Reihenhaus-Idylle, wenn man so möchte. Stark gespielt vor allen Dingen von Rosalie Thomas, die Maria aus den Känguru-Filmen. Also ihr seht, es lohnt sich auf jeden Fall und vielleicht geht er ja heute oder in den nächsten Tagen mal wieder ins Kino. Jetzt genießt er erstmal euren zweiten Kaffee des Tages mit Mega-Rock aus den frühen 80ern. REO Speedwagon, Keep the Fire Burning, gibt's jetzt bei Nostalgie. Nur die größten Songs. Schönen guten Morgen.

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4: Jakob, was muss man heute Morgen unbedingt mitkriegen?
5: Na, wir sind ja schon eine Woche drin im Oktober. Da ist die Frage, sollte man nicht eigentlich langsam mal die Räder am Auto wechseln? Denn es gibt ja immer diese Faustregel von O bis O, von Ostern bis Oktober oder eben andersrum. Deswegen habe ich mal bei Claudia Löffler vom ADAC nachgefragt und sie meint, da kann man sich dran orientieren, ist aber keine Pflicht.
6: Entscheidend sind tatsächlich die Straßenverhältnisse. Also, wenn es Glatteis gibt, Schneeglätte, Schneematsch, Eis oder auch Reifglätte, dann muss man Winterreifen drauf haben. Und ob es wirklich die aktuellen sind, das erkennt man daran, ob die ein alpines Symbol haben. Das heißt, ein kleiner Berg mit der Schneeflocke muss auf den Reifen drauf sein.
5: Wenn man den Räderwechsel immer in der Werkstatt machen lässt, dann kann man aber auf jeden Fall jetzt schon mal Termine dafür checken. Dann vermuten ja einige, dass die CDU in Sachsen-Anhalt teilweise für den neuen Landtagspräsidenten gestimmt hat. Der ist ja von der AfD, die da vor Ort als gesichert rechtsextrem gilt. Unser Kanzler Merz hat nochmal deutlich gemacht, wer seine Stimme der AfD gibt, zerstört Glaubwürdigkeit. Mit den Werten seiner CDU würde sich das nicht vertragen. Und in den USA klagen die Demokraten jetzt gegen die Trump-Regierung wegen der anstehenden Zwischenwahlen. Denn das Weiße Haus hat zuletzt einiges an Werbevideos für Trump und die Republikaner gedreht. Dafür könnten bis zu 20 Millionen Dollar Steuergeld benutzt worden sein. Und Steuergeld für Wahlwerbung ist in den USA generell nicht erlaubt.

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1: Ich bin Till und bringe euch sehr, sehr gerne rein in diesen Donnerstag, denn Dani und Armin, die sind im Urlaub. Heute ist der 8. Oktober 2026. Wir haben Tickets für euch und zwar für keinen geringeren als den großen Stevie Wonder. Ne? Alle Infos dazu findet ihr bei uns auf Instagram und außerdem klären wir es natürlich auch gleich nochmal in aller Ruhe. Nach Dr. Alban, also Eurodance aus den 90ern, Sing Hallelujah und jetzt geht's in die 80er. Hier ist die Queen of Pop, hier ist Madonna und Material Girl. Startet gut mit uns rein. Schönen guten Morgen.

sagt ja immer so gerne, der singende Zahnarzt aus Schweden und tatsächlich Dr. Alban, ja, der war Zahnarzt, hat sich dann allerdings auf die Musik konzentriert, war einer der ganz großen Megastars des Eurodance. Sing Halleluja. Schönen Donnerstag, hier ist die Feelgood-Morgenshow bei Nostalgie, nur die größten Songs. Wir haben es versprochen, mit uns, mit Nostalgie, seht ihr die großen Megastars live, natürlich auch Stevie Wonder. Denn der kommt am 26. Oktober ja nach Köln in die Lanxess Arena. Im Gepäck natürlich sein Album Songs in the Key of Life. Der eine oder andere kratzt sich am Kopf und sagt, Mensch, das ist doch aber schon ein paar Tage alt. Stimmt. Das feiert nämlich in diesem Jahr 50. Jubiläum. Ne? Und das wird im wahrsten Sinne des Wortes wirklich groß gefeiert. Denn Stevie hat gesagt, bei diesem Konzert, was er gibt, ne, da spielt er das komplette Album. Also das wird der absolute Wahnsinn. Und mit ein bisschen Glück seid ihr für Umme dabei. Auf unserer Instagram-Seite und auf unserer Facebook-Seite findet ihr jeweils unter nostalgie-de für Deutschland. Da gibt es das Gewinnspiel-Posting. Das liked ihr bitte schön, kommentiert es und markiert noch die Person, mit der ihr gerne Stevie Wonder am 26. Oktober

Oktober in Köln sehen möchtet und mit ein bisschen Glück seid ihr dann dabei. Wir drücken euch auf jeden Fall die Daumen gleich. Kim Wilde, You Keep Me Hanging On. Mega 80er und das hier, das sind Milli Vanilli. Girl, I'm Gonna Miss You. Hier in der Feel Good Morgen Show bei Nostalgie. Nur die größten Songs. Euch einen schönen guten Morgen.

Ikone der 80er, die wunderbare Kim Wilde mit You Keep Me Hanging On. Und sie hat natürlich damals auch alle Größen des Pop- und Rock-Business kennengelernt und hat natürlich auch die eine oder andere Geschichte erlebt. Und die erzählt sie ja bei uns. Und zwar immer Montag bis Freitag von 17.30 Uhr bis 18 Uhr. Da gibt es hier auf Nostalgie Kim Wilde, die 80s Show, natürlich auch heute Abend wieder für euch am Start. Alle Infos dazu findet ihr übrigens natürlich auch auf unserer Homepage, ne? nostalgie-radio.de. Mitch Ure mit If I Was gibt's gleich und das hier ist John Cicada. Just Another Day, jetzt in der Feelgood Morgen Show bei Nostalgie. Nur die größten Songs. Schönen guten Morgen.

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2: Top-Thema heute Morgen bei uns, Jakob, ist was?
3: Na, es wird ja jetzt so langsam kühler und das heißt, dass die ersten Leute auch von Sommer auf Winterreifen umstellen. Die ersten Termine in den Werkstätten sind schon gemacht und auch die Leute mit Allwetterreifen sollten da vielleicht mal vorbeifahren. Claudia Löffler vom ADAC hat mir gesagt, ist ganz gut, wenn man die Reifen am Wagen ab und zu mal durchtauscht.
4: Weil sich die Reifen vorne und hinten unterschiedlich stark abnutzen können. Also wir empfehlen deshalb, die Räder, wenn die dann getauscht werden, alle 10.000 Kilometer achsweise zu tauschen. Das heißt also, vorne rechts kommt dann nach hinten rechts und vorne links dann nach hinten links oder umgekehrt.
3: Sollten die Räder schon zu stark unterschiedlich abgefahren sein, dann sollte man das Ganze eher lassen. Wichtig ist nur, Allwetterreifen sind nur noch erlaubt, wenn sie auch das Alpin-Symbol haben, also den Berg mit der kleinen Schneeflocke drauf. Dann ist in Berlin ja weiter nicht klar, wie die neue Landesregierung aussehen kann. Linke, SPD und Grüne haben jetzt erste Gespräche abgeschlossen, aber nicht wirklich mit einem Ergebnis. SPD und Grüne wollen ja vor allem, dass sich die Linke stärker gegen Antisemitismus positioniert. Beide Parteien müssen auch nicht mit der Linke koalieren. Auch eine Regierung mit der CDU ist ja weiterhin möglich. Und wer im Moment westlich von der Ostseeinsel Rügen mit dem Auto unterwegs ist, sollte extra doll aufpassen, denn hier haben Leute einen Elch gesehen. Die Polizei sagt, dass man gerade in Bereichen mit Wald oder Feld vorsichtig sein sollte. Elche sind bei uns in Deutschland eigentlich nicht wirklich heimisch. Das Tier hier scheint aus Polen gekommen zu sein.
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2: Dani und Armin, die genießen ihren Urlaub. Ich bin Till und bringe euch sehr, sehr gerne rein in diesen Donnerstag. Wir haben gleich einen Mega-80er, der auf ganz vielen unterschiedlichen Ebenen Musikgeschichte geschrieben hat. Vor allen Dingen, weil er eigentlich nur durch einen Fehler so groß geworden ist.

Das ist der Song, wo alle eigentlich immer nur auf das hier warten, ne? Oh, dieses Schlagzeug. Das ist so großartig und vor allen Dingen dieser Schlagzeugsound. Und das Kuriose ist, das war gar nicht so geplant, sondern das ist tatsächlich durch einen Fehler bei der Aufnahme entstanden. Da hat irgendeiner am Mischpult einen falschen Knopf gedrückt, ne? Und dann hat man das gemerkt und dann haben sich die das alle nochmal zusammen angehört und haben gesagt, eigentlich klingt das ganz cool. Und dann haben sie es einfach so gelassen und tatsächlich da ist also dieser großartige Phil Collins Drum Sound draus entstanden, weil einfach einer nur eine falsche Taste gedrückt hat. So kann es manchmal auch gehen, ne? Herr Kollege, Zufall hat er mitgespielt. Schönen Donnerstagmorgen. Hier ist die Feel Good Morgen Show bei Nostalgie. Nur die größten Songs. Gleich ein Mega-Party-Klassiker von Carl Douglas für euch. Kung Fu Fighting und das hier sind Salt.

Schönen guten Morgen mit Karl Douglas, Kung Fu Fighting, hier in der Feel Good Morning Show. Bei Nostalgie nur die größten Songs. Ja, Fans vom großen Billy Joel, vom Pianoman, haben sich in den letzten Monaten ja große Sorgen gemacht. Billy leidet ja an einem sogenannten Normaldruck-Hydrocephalus. Das heißt, er hat einen ganz schweren Druck auf dem Gehirn gehabt. Das musste operiert werden. Aber Billy hat ja schon vor ein paar Wochen erzählt, dass es ihm eigentlich ganz gut geht. Das hat er jetzt übrigens in einem Interview nochmal bestätigt. Aber hinter den Kulissen, da wird zumindest von Billys Team fleißig gearbeitet. Denn im Dezember, da soll die große Jubiläumsausgabe von seinem 70er-Jahre-Album Turnstiles veröffentlicht werden. Das Album war für Billy insofern ganz besonders, weil es das erste Album nach seiner Rückkehr nach New York war. Er hatte ja lange in Los Angeles gelebt, wurde da aber nie so richtig glücklich und ist dann zurück in seine Heimat gekehrt. Und das hat ihm richtig gut getan und das hört man auch auf dem Album. Das ist ein Klassiker, ne? Songs sind drauf wie Say Goodbye to Hollywood, New York State of Mind oder auch Miami 2017, Seeing the Lights Go Out on Broadway. Also Billy Joel-Fans, die kriegen da Gänsehaut, ne, wenn man das hört. Und dieses Jubiläumsalbum soll 4 CDs und eine Blu-ray haben. Insgesamt 67 Audio-Tracks und 32 Videos. Viele davon bisher unveröffentlicht. Also da glänzen die Augen bei den Billy Joel-Fans. Und warum erzähle ich euch das jetzt, wenn das Album doch erst in gut 2 Monaten zu haben ist? Ganz einfach, weil man diese Jubiläumsausgabe von dem Album jetzt schon vorbestellen kann. Ne? Dann habt ihr es auf jeden Fall pünktlich zu Hause. Und jetzt haben wir so viel über ihn gesprochen. Jetzt wollen wir ihn noch hören. Hier ist er, hier ist der Pianoman, hier ist Billy Joel. We didn't start the fire. Bei Nostalgie nur die größten Songs. Euch einen schönen Donnerstag.

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9: Einen wunderschönen guten Morgen. Jakob, lass uns mal kurz sortieren. Was ist heute wichtig?
10: Ja, so langsam geht die Saison zum Räderwechsel am Auto los. Da werden schon die ersten Termine in den Werkstätten gemacht. Das kostet dann aber natürlich auch wieder Kohle. Man kann den Wagen natürlich auch selber auf Winterreifen umstellen. Da hat mir Claudia Löffler vom ADAC gesagt, das ist aber nicht für alle was.
11: Grundsätzlich sollte man die Räder nur selbst wechseln, wenn man sich das auch wirklich technisch zutraut. Und dazu sollte das Auto auf einer ebenen Fläche stehen. Die Handbremse sollte angezogen sein und der Wagenheber an der dafür vorgesehenen Stelle angesetzt werden.
10: Ja, die alten Sommerräder dann einmal kühl, dunkel und trocken einlagern. Das dann auch egal, ob die hängen oder übereinander gestapelt sind. Und einmal noch das Profil checken und ob die alle noch komplett in Ordnung sind. Dann macht der Billigflieger Ryanair den nächsten Standort bei uns in Deutschland zu. Dieses Mal in Bremen. Nächstes Jahr im April ist Schluss. Das hat anscheinend damit zu tun, dass Ryanair die Gebühren am Airport einfach zu teuer geworden sind. Die Bild schreibt, der Flughafen versucht jetzt, dass andere Airlines beliebte Ryanair-Ziele ansteuern sollen. Sowas wie London, Mallorca oder Alicante. Und der Brite Carl Bushby läuft ja schon seit fast 28 Jahren um die Welt. Jetzt ist er endlich wieder zurück in Großbritannien. Zuletzt ist er mehrere Tage durch den Ärmelkanal geschwommen, halt immer auch mit Pausen auf einem Boot. Sein nächstes Ziel ist das Haus seiner Eltern im Norden Englands. Als er 1998 losgelaufen ist, war er noch nicht mal 30. Seitdem läuft oder schwimmt er durch die Welt und hat damit schon über 50.000 Kilometer geschafft.
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1: Dani und Armin, die sind im Urlaub. Ich bin Till und bringe euch sehr, sehr gerne rein in diesen Donnerstag. Heute ja der 8.10. Und wenn ihr heute Geburtstag habt, dann seid ihr vom Sternzeichen Waage. Und ich habe gerade nochmal geschaut. Also Menschen, die vom Sternzeichen Waage sind, die sind charmant, ausgeglichen und diplomatisch. Sie streben nach Harmonie und Gleichgewicht in allen Lebensbereichen und vermeiden Konflikte, wann immer möglich. Und ihr seid in wirklich sehr, sehr prominenter Gesellschaft. Denn die Geburtstagskinder des Tages, die feiern wir hier gleich. Davor haben wir einen der großen Megastars der 80er für euch, Rick Astley, Never Gonna Give You Up. Und jetzt ein One-Hit-Wonder von EMF. Hier ist Unbelievable. Euch einen schönen guten Morgen.

Aus der 80er geht's in diesen Donnerstagmorgen. Ihr genießt den zweiten Kaffee des Tages mit Rick Astley. Never gonna give you up. Ach, wie herrlich. Hier ist die Feel Good Morning Show. Bei Nostalgie nur die größten Songs. Heute Donnerstag, der 8. Oktober. Wir gratulieren ganz, ganz herzlich allen Geburtstagskindern des Tages und wir senden Geburtstagsgrüße nach Hollywood, denn eine ganze Riege an Schauspielern hat heute Geburtstag. Zum einen der König der Action-B-Movies. Vor allen Dingen in den 80ern und 90ern war er damit sehr erfolgreich. Er hat in den American Fighter-Filmen gespielt oder auch in der Serie Cobra. Michael Dudikoff, ja, der eine oder andere erinnert sich natürlich an diese Filmnächte, ne? Irgendwie aus der Videothek noch so einen Streifen geholt und dann am Abend reingeschmissen. Michael Dudikoff wird heute 72 Jahre alt. Der andere Schauspieler, der heute Geburtstag hat, gehört definitiv zur allerersten Riege der Hollywood-Megastars. Er kann Action, er kann Comedy, er kann ernsthaft, er kann gefühlvoll. Ich würde mal sagen, er kann alles, ne? Good Will Hunting hat er gespielt und geschrieben. In der Jason Bourne-Reihe hat er gezeigt, dass er ein absoluter Action-Megastar ist. Er hat die Ocean-Filme gespielt und jetzt auch ganz aktuell Odyssey. Die Rede ist na klar von Matt Damon. Happy Birthday zum 56. Und der halbe Mann aus der Serie Two and a Half Men, Jake Harper, ne? Vom Schauspieler Angus T. Jones gespielt und der hat heute auch Geburtstag. Er wird 33. Allen Geburtstagskindern des Tages sagen wir Happy Birthday. Toll, dass ihr bei uns seid. Genießt euren Tag. Wir spielen gleich für euch Bon Jovi mit Living on a Prayer und jetzt kommt Roxette und die haben die Blümchen dabei. Fading like a flower. Hier bei Nostalgie nur die größten Songs. Schönen Donnerstag. 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

Eine der großen Rockhymnen der 80er und für viele Musikfans war das ja auch die beste Nachricht aus dem Musikbiss des Jahres 2026. Eine Bon Jovi konnten wieder live spielen. Living on a Prayer hier in der Feelgood Morgen Show bei Nostalgie. Nur die größten Songs. Jetzt haben wir eine Nummer, die gibt's natürlich auch in unserem Sommerstream. Und wenn ihr jetzt gerade im Herbst ein bisschen mehr Sommermusik braucht, gar kein Problem. Der ist ja weiterhin geschaltet, ne? 365 Tage im Jahr, 7 Tage die Woche, 24/7. Der Sommerstream und all unsere anderen Streams in der kostenlosen Smartphone-App oder auf unserer Homepage nostalgie-radio.de. Großer Klassiker, Terry Jacks, Seasons in the Sun. Schönen Donnerstag.

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3: Jakob, was muss man heute Morgen unbedingt mitkriegen?
4: Na, wir sind ja schon eine Woche drin im Oktober. Da ist die Frage, sollte man nicht eigentlich langsam mal die Räder am Auto wechseln? Denn es gibt ja immer diese Faustregel von O bis O, von Ostern bis Oktober oder eben andersrum. Deswegen habe ich mal bei Claudia Löffler vom ADAC nachgefragt und sie meint, da kann man sich dran orientieren, ist aber keine Pflicht.
5: Entscheidend sind tatsächlich die Straßenverhältnisse. Also, wenn es Glatteis gibt, Schneeglätte, Schneematsch, Eis oder auch Reifglätte, dann muss man Winterreifen drauf haben. Und ob es wirklich die aktuellen sind, das erkennt man daran, ob die ein alpines Symbol haben. Das heißt, ein kleiner Berg mit der Schneeflocke muss auf den Reifen drauf sein.
4: Wenn man den Räderwechsel immer in der Werkstatt machen lässt, dann kann man aber auf jeden Fall jetzt schon mal Termine dafür checken. Dann vermuten ja einige, dass die CDU in Sachsen-Anhalt teilweise für den neuen Landtagspräsidenten gestimmt hat. Der ist ja von der AfD, die da vor Ort als gesichert rechtsextrem gilt. Unser Kanzler Merz hat nochmal deutlich gemacht, wer seine Stimme der AfD gibt, zerstört Glaubwürdigkeit. Mit den Werten seiner CDU würde sich das nicht vertragen. Und in den USA klagen die Demokraten jetzt gegen die Trump-Regierung wegen der anstehenden Zwischenwahlen. Denn das Weiße Haus hat zuletzt einiges an Werbevideos für Trump und die Republikaner gedreht. Dafür könnten bis zu 20 Millionen Dollar Steuergeld benutzt worden sein. Und Steuergeld für Wahlwerbung ist in den USA generell nicht erlaubt.
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3: Dani und Armin sind im Urlaub. Ich bin Till und bringe euch sehr, sehr gerne rein in diesen Donnerstag. Nostalgie ist hier, nur die größten Songs. Wir spielen mehr 80er und die besten 90er. Und das haben wir alles natürlich in der nächsten halben Stunde dabei. Ein One-Hit-Wonder aus den 90ern. Edwin Collins, A Girl Like You. Wir haben was zum Mitsingen von den Ärzten, zu spät. Wir haben Goldkehlchen, Mariah Carey am Start mit Without You. Und jetzt eine der ganz großen Nummern der 80er. Schönen guten Morgen mit Kylie Minogue und The Locomotion.

0: Mega One-Hit-Wonder aus den 90ern. Was für ein toller Gitarrensound. Vor allen Dingen Edwin Collins, A Girl Like You. Euch einen schönen Donnerstag.
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0: Ja, Fernsehserien sind die neuen Blockbuster, ne? Und ihr suchtet vielleicht auch gerade mit eurer Liebsten oder eurem Liebsten gerade eine neue Lieblingsserie und freut euch schon auf heute Abend. Dann gibt's die nächste Folge oder vielleicht auch zwei, ne? Muss man mal gucken, wann einem die Augen zufallen. Und es wird übrigens auch fleißig für Nachschub gesorgt und das ist doch wirklich mal eine gute Nachricht, oder? Sylvester Stallone, der schlüpft wieder in die Rolle des Mafiosi Dwight Manfredi. Die vierte Staffel von Tulsa King, die startet Ende nächster Woche und Staffel 5 ist übrigens schon bestätigt. Da geht es auf jeden Fall weiter. Eine andere Serie, nämlich The Night Agent, die geht zwar im nächsten Jahr zu Ende, aber die finale vierte Staffel, die ist abgedreht und soll also im nächsten Jahr bei Netflix zu sehen sein. Einige Eindrücke vom Dreh, die gibt es jetzt schon im Netz und ich kann euch nur sagen, das lohnt sich. Und dann gibt es ja auch richtig gute Nachrichten für alle Fans des Reacher-Universums. Staffel 5 und 6 von Reacher sind bestätigt und auch das echt sehr, sehr spannende und großartig gelungene Spin-off Negli wird eine zweite Staffel bekommen. Und wenn ihr gerade noch auf der Suche nach einer neuen Serie seid, kleiner heißer Tipp, Kill Jackie mit Megastar Catherine Zeta-Jones mischt gerade die Charts bei Prime Video so richtig auf. Ne? Also ihr seht, ihr werdet die nächste Lieblingsserie auf jeden Fall finden. Schönen Donnerstag gleich mit Dan Hartman, Relight My Fire und jetzt kommt Whitney Houston, How Will I Know, hier bei Nostalgie, nur

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1: 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Top-Thema heute Morgen bei uns, Jakob, ist was?
2: Na, es wird ja jetzt so langsam kühler und das heißt, dass die ersten Leute auch von Sommer auf Winterreifen umstellen. Die ersten Termine in den Werkstätten sind schon gemacht und auch die Leute mit Allwetterreifen sollten da vielleicht mal vorbeifahren. Claudia Löffler vom ADAC hat mir gesagt, ist ganz gut, wenn man die Reifen am Wagen ab und zu mal durchtauscht.
3: Weil sich die Reifen vorne und hinten unterschiedlich stark abnutzen können. Also wir empfehlen deshalb, die Räder, wenn die dann getauscht werden, alle 10.000 Kilometer achsweise zu tauschen. Das heißt also, vorne rechts kommt dann nach hinten rechts und vorne links dann nach hinten links oder umgekehrt.
2: Sollten die Räder schon zu stark unterschiedlich abgefahren sein, dann sollte man das Ganze eher lassen. Wichtig ist nur, Allwetterreifen sind nur noch erlaubt, wenn sie auch das Alpin-Symbol haben, also den Berg mit der kleinen Schneeflocke drauf. Dann ist in Berlin ja weiter nicht klar, wie die neue Landesregierung aussehen kann. Linke, SPD und Grüne haben jetzt erste Gespräche abgeschlossen, aber nicht wirklich mit einem Ergebnis. SPD und Grüne wollen ja vor allem, dass sich die Linke stärker gegen Antisemitismus positioniert. Beide Parteien müssen auch nicht mit der Linke koalieren. Auch eine Regierung mit der CDU ist ja weiterhin möglich. Und wer im Moment westlich von der Ostseeinsel Rügen mit dem Auto unterwegs ist, sollte extra doll aufpassen. Denn hier haben Leute einen Elch gesehen. Die Polizei sagt, dass man gerade in Bereichen mit Wald oder Feld vorsichtig sein sollte. Elche sind bei uns in Deutschland eigentlich nicht wirklich heimisch. Das Tier hier scheint aus Polen gekommen zu sein.
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1: Dani und Armin sind in dieser Woche im Urlaub. Ich bin Till und bringe euch sehr, sehr gerne rein hier in der Feel Good Morgenshow bei Nostalgie. Nur die größten Songs. Ihr wisst, wir spielen mehr 80er und die besten 90er und das haben wir natürlich auch in der nächsten halben Stunde für euch. Ne? Aus den 80ern zum Beispiel dabei Michael Jackson mit Dirty Diana. In die 90er geht's mit Mark Cohen gleich und Walkin' in Memphis. Und jetzt haben wir einen der ganz großen Megastars der 80er und der frühen 90er. Hier ist Sandra mit Maria Magdalena. Euch einen schönen Donnerstag.

Schönen guten Morgen mit den Fine Young Cannibals und Good Thing. Hier in der Feel Good Morgen Show bei Nostalgie nur die größten Songs. Er hat seinen ersten Plattenvertrag bekommen, da war er noch ein Kind. Und man kann wirklich sagen, er ist einer dieser Stars, von dem man sagt, der war eigentlich schon irgendwie immer da. Natürlich, er ist einer der allergrößten. Die Rede ist von Stevie Wonder. Mehr als eine Legende. Und Stevie Wonder kommt ja zu uns nach Deutschland. Und zwar am 26. Oktober. Da spielt er in Köln in der Lanxess Arena. Songs in the Key of Life. Sein Mega-Album aus den 70ern, das feiert 50. Geburtstag. Also ist Stevie auf großer Jubiläumstour. 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Rockwell ist auf dem Weg, Somebody's Watching Me und das hier, das sind die Backstreet Boys. We've got it going on. Jetzt bei Nostalgie nur die größten Songs. Schönen guten Morgen. 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
1: Der Donnerstagvormittag hier bei Nostalgie, nur die größten Songs. 10 Uhr, toll, dass ihr mit dabei seid. Gleich der Blick auf die Glückssternzeichen des Tages. Ihr wisst Bescheid, dass Nostalgie Happy Scoop folgt. Noch in der kommenden Viertelstunde davor großartige Songs. Zum Beispiel der hier aus den 80ern, Blondie, The Tide is High, gleich direkt nach einer richtig schönen Ballade von Bryan Adams.

0: mit Duran Duran in euren Donnerstag. A View to Kill, gerade gehört. Jetzt die Glückssternzeichen des Tages.
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0: Mit dabei für den Donnerstag ist das Glückssternzeichen Krebse. Ihr fühlt euch heute geborgen und innerlich angekommen. Eure Gefühle geben euch so richtig Kraft. Und ihr könnt mit einem offenen Herzen durch diesen Tag gehen. Die Widder, die spüren heute so einen richtigen Energieschub. Ihr seid mutig, lebendig und habt richtig Lust, euren Tag in eine richtige Richtung zu lenken heute. Die Fische fühlen sich besonders inspiriert. Eure emotionale Tiefe wird zu einer richtigen Quelle von Kreativität. Und die Waagen erleben heute angenehme Leichtigkeit. Ihr seid super offen für die schönen Seiten des Lebens. Und ihr fühlt euch auch überhaupt nicht so unter Druck gesetzt von den Erwartungen anderer. Und immer dran denken, manchmal ist wirklich das schönste Glück, das Gefühl, mit sich und der Welt im Einklang zu sein. Und das wünsche ich euch heute für diesen Donnerstag. Hier bei Nostalgie nur die größten Songs jetzt in einem riesen 70er. Barky James Harvey. Was sind das mit Him?

0: Ohren lange Zeit zu viel Lärm ausgesetzt sind, vielleicht beruflicher Natur oder eben auch privat, oder man eventuell auch einen Hörsturz hatte, ist ja gar nicht so selten. Millionen von Menschen in Deutschland leben mit Hörbeeinträchtigung. Da kommt das Cochlea-Implantat ins Spiel. Das ist ein Implantat, das sitzt außen auf dem Kopf und kann eben so durch elektrische Reize wieder hervorrufen, dass man hören kann. Da muss man natürlich ein bisschen mitarbeiten, aber es funktioniert. Und das Tolle ist, da gibt es jetzt was ganz Neues, denn auch beim Optischen wurde gearbeitet. Ein österreichisches Unternehmen hat nämlich das weltweit erste Cochlea-Implantat entwickelt, das ganz unter der Haut sitzt. Menschen, die eben hochgradig schwerhörig sind, können damit durchgängig hören. Und tatsächlich haben 40 Menschen mittlerweile dieses Implantat und es funktioniert sehr, sehr gut.
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Texas mit Summer Sun. Herzlich willkommen in eurem Donnerstagvormittag hier bei Nostalgie, nur die größten Songs. Und dieser Song hier von den Pointer Sisters, der sollte eigentlich in den 80ern einfach nur Jump heißen. Aber da kam die Rockband Van Halen um die Ecke und hat kurz zuvor ihren Mega-Hit Jump rausgebracht. Und damit man die beiden Songs natürlich nicht miteinander verwechselt, haben die Pointer Sisters einfach gesagt, wir nennen unseren Song Jump for My Love. Und recht hatten sie, denn damit haben sie sogar in den 80ern einen Grammy gewonnen. Hier

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2: Es geht rein in die Stunde. 11 Uhr haben wir hier bei Nostalgie. Nur die größten Songs und da haben wir tolle Songs für euch vorbereitet. Susan Vega kommt gleich mit ihrem Riesenhit aus den 80ern. Luca davor, Sheryl Crow, Soak Up the Sun. Und das hier ist Stevie Wonder. I Just Call to Say I Love You. Und wie er an Tickets für diesen Mega-Musiker kommt, das verrate ich euch auch in der kommenden Viertelstunde hier bei Nostalgie. Zum Einstimmen jetzt schon mal einer seiner größten Hits, I Just Call to Say I Love You. Ich bin Sarah.

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Und jetzt wünsche ich euch einen tollen Donnerstag hier bei Nostalgie mit Lenny Kravitz, einer der coolsten aus dem Showbiz mit Again.

0: dem Zug einfach mal quer durch Europa zu reisen, ohne was zu bezahlen, das klingt schon nach einer ziemlich tollen Sache. Und die EU, die verschenkt jetzt tatsächlich 41.000 Zugtickets an 18-Jährige. Das ist die Voraussetzung, dass man 18 Jahre alt ist, denn man möchte gerne die jungen Menschen mehr in die Züge bekommen und natürlich auch zum Reisen animieren. 7.000 von 41.000 Zugtickets gehen tatsächlich nach Deutschland und man kann sich bewerben. Auf der Seite youth.europa.eu/discovereu-de kann man auch noch mal googeln, falls einem das jetzt zu schnell ging. Die 41.000 Tickets, die werden noch bis zum 15. Oktober vergeben und wer dann ein Ticket hat, der kann dann im nächsten Jahr 2027 oder 28 an bis zu 7 Tagen kostenlos mit dem Zug durch Europa reisen. Ganz viel Glück. Wir finden, das ist eine tolle Sache für junge Menschen.
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0: wunderbare Cyndi Lauper mit All Through the Night hier bei Nostalgie, nur die größten Songs. Im Übrigen der einzige Song von ihrem ersten Album, zu dem gar kein offizielles Video gedreht wurde. Der Sound ist trotzdem legendär aus den 80ern und wir kommen zu einem mega Sound aus den 90ern und so ein bisschen vielleicht auch ein gutes Tagesmotto heute für den Donnerstag. Die Show geht weiter, egal was ist, also ihr schafft das noch die nächsten Stunden am Schreibtisch oder auf der Arbeit und zwar gemeinsam mit Queen. The Show Must Go On. Jetzt bei Nostalgie.
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9: Feuerwehr plötzlich in eurem Garten steht und den Rasen mäht, ja, da muss schon was Spektakuläres passiert sein. Ein Zeichen von absoluter Menschlichkeit und eine wirklich schöne Geschichte hört ihr gegen 12:30 hier bei mir in den Good News. Und jetzt erstmal rein in die Stunde mit richtig guter Musik, gleich Robin Gibb, Juliet, und das ist die großartige Cher, Strong Enough. Ich bin Sarah, einen schönen Donnerstagmittag.

Der Donnerstagmittag. Hier bei Nostalgie nur die größten Songs jetzt mit einem mega erfolgreichen Song der Beatles. Einer der erfolgreichsten von ihnen mit 8 Millionen verkauften Exemplaren. Und geschrieben hat ihn damals Paul McCartney auf einer Autofahrt. Die Ballade sollte den kleinen Sohn, 5 Jahre alt von John Lennon, Julian Lennon, damals trösten, weil sich die Eltern getrennt haben. Und eigentlich hieß der Song ganz früher ursprünglich Hey Jules, aber weil es klanglich ein bisschen besser war, wurde aus Hey Jules, Hey Jude. Und den hört ihr jetzt von den Beatles aus den 60ern bei Nostalgie. Hey.

Diese gute Nachricht kommt heute aus den USA, genauer gesagt aus Oklahoma City. Da war ein Mann mitten bei der Gartenarbeit beim Rasenmähen zusammengebrochen. Na klar, der brauchte natürlich sofort medizinische Hilfe. In den USA ist es üblich, dass da die Feuerwehr anrückt. Sie haben dem Mann geholfen, ihn stabilisiert, ihn sicher ins Krankenhaus gebracht. Und dann hätte die Geschichte eigentlich zu Ende sein können, aber es ging noch weiter. Denn die Feuerwehr hat sich den Rasen angeschaut und gemerkt, okay, der ist einfach nur zur Hälfte gemäht und hat den Rest der Gartenarbeit übernommen. Sie haben den Rasen fein säuberlich weitergemäht, sodass der Mann, als er dann aus dem Krankenhaus zurück nach Hause kam, einen wirklich tipptopp gepflegten Garten und fertige Gartenarbeit vorgefunden hat. Das ist wirklich Menschlichkeit an der richtigen Stelle. Und die Feuerwehr sagt selbst, es ist nicht immer vorbei, der Einsatz, wenn der Notfall vorüber ist. Wir konnten diesen Rasen nicht einfach so halbfertig dastehen lassen. Eine wirklich schöne Geschichte aus

0: Oklahoma City.
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0: that way. Die Backstreet Boys, I Want It That Way. Und sie waren ja gerade für einige Konzerte in Düsseldorf. So ein richtiges Flashback für alle Kinder der 90er. 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
0: 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Ich wünsche euch einen ganz tollen Donnerstagmittag. Jetzt mit Yes, Owner of a Lonely Heart. 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

Nostalgie, nur die größten Songs für euren Donnerstag. Ihr macht ja alles richtig. Ich freue mich wirklich sehr, dass wir in eine weitere Stunde gemeinsam starten können mit richtig guter Musik. Gleich Berlin, Take My Breath Away. Noch ein riesen 90er, den mag ich sehr. TLC, No Scrubs wird gleich hier laut gedreht im Studio. Und das sind die 80er mit Huey Lewis and the News, The Power of Love. Denn wir spielen mehr 80er und die besten 90er. Ich bin Sarah.

Berlin, Take My Breath Away bei Nostalgie, nur die größten Songs. Es ist Donnerstag und wir gehen jetzt mal richtig schön rein in die 90er, in den 90er Eurodance. Denn da kommt ein Song aus Schweden, den findet ihr natürlich auch in unserem Eurodance-Stream auf nostalgie-radio.de oder auch in unserer Nostalgie-App. Da könnt ihr den ganzen Tag so mega Songs hören wie diesen hier. Aus Schweden, Ace of Base, All

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0: Menschen mit Hörbeeinträchtigungen gibt es Millionen in Deutschland. Die greifen ganz oft auf das sogenannte Cochlea-Implantat zurück. Das ist eine ganz tolle Sache, denn da kann man mithilfe eines Implantats und einem von außen aufgesetzten Gegenstück und natürlich auch mit elektrischen Elektroden, die mit dem Hörnerv verbunden sind, tatsächlich wieder das Hören lernen. Ist ja oft so, nach einem Hörsturz, Hörverlust oder nach wirklich langer, zu langer Lärmbelastung auf einem oder beiden Ohren. Und das Cochlea-Implantat, das ist tatsächlich optisch sichtbar. Bis jetzt. Denn ein neues unsichtbares Hörimplantat hat ein österreichisches Unternehmen hat es entwickelt. Es ist das weltweit erste Cochlea-Implantat, das vollständig unter der Haut sitzt. Und da können eben Menschen, die schwerhörig sind oder darunter leiden, tatsächlich ganz unsichtbar wieder das Hören lernen. 40 Menschen tragen dieses Implantat bereits und das ist auf jeden Fall ein richtig guter Schritt und ein Meilenstein in der Medizin.
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gestern gab es bestimmt eine große Geburtstagsparty bei John Mellencamp, denn er ist 75 Jahre alt geworden. Da darf man auch heute mal ein bisschen müde Augen haben, wenn denn da gefeiert wird. Wir von Nostalgie gratulieren natürlich nochmal ganz herzlich und feiern diesen Megastar aus den 80ern jetzt mit seinem größten Song Hurts So Good. John Mellencamp für euren Donnerstag.

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7: Hallo um 14 Uhr, Nostalgie, nur die größten Songs hier. Ich begrüße auch die, die uns gerade neu als ihren Lieblingsradiosender entdeckt haben. Man merkt ja intuitiv, ne, wenn man den richtigen Sender gefunden hat.
8: Das glaube ich auch. Ich verlasse mich auf meine Nase.
7: Ja, müssen nur noch die Ohren überzeugt werden, ne? Das kriege ich hin. Jetzt kommt Michael Jackson mit Doesn't Matter If You're Black or White und Olivia Newton-John und das Electric Light Orchestra mit Xanadu. Nur da werden die Ohren schon überzeugt.

Du, da kann der Donnerstagnachmittag noch so schlecht für den einen oder anderen laufen. Hast du wenigstens Chris Rea im Radio, läuft er schon nicht mehr ganz so schlecht. Das ist unsere Absicht und zwar unsere volle. Hier ist Nostalgie, nur die größten Songs. Jetzt kommt ein Riesenhit, ein Hit mit Geschichte, weil natürlich die Buggles mit Video Killed the Radio Star ein neues Zeitalter eingeleitet haben. Das Video-Zeitalter. Die Buggles selbst gab's gerade mal nur 2 Jahre, aber das hat gereicht, einen weltweiten Hit zu landen. Den hier.

0: Gesundheit von Mädchen, von jungen Mädchen im Alter zwischen 5 und 19 Jahren, hat sich weltweit verbessert. Und zwar deutlich. Das wissen wir aus dem sogenannten Weltmädchenindex. Der ist jetzt gerade zum ersten Mal erschienen, wurde durchgeführt von der Ruhr-Universität in Bochum und der Organisation Plan International. Und da steht drin, dass die Sterblichkeit der jungen Mädchen in den letzten 26 Jahren um mehr als die Hälfte gesunken ist. Und die haben sich das ganz genau angeguckt. Die haben nämlich die Mädchengesundheit in 192 Ländern der Erde durchgeführt und sich genau unter die Lupe genommen. Also das ist eine positive Zahl. Ab sofort gibt es ihn regelmäßig, den Weltmädchenindex. Hoffentlich weiterhin mit positiven Zahlen.
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0: Didi Nanana.
1: Wakefield, ihr richtiger Name ist ja Sunny Charlotte Carlsson, kommt aus Dänemark, hat über sich selbst immer gesagt, ich war früher ein ganz schlimmes Mädchen. Inzwischen ist sie das nicht mehr, sie ist eine reifere Frau und sagt, ich bin sehr froh, dass ich das schlimme Mädchen hinter mir gelassen habe. Das glaube ich dir, Sunny Charlotte. Hier ist Nostalgie, nur die größten Songs. When I Wake Up, 500 Miles, The Proclaimers.

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5: Nostalgie, nur die größten Songs hört ihr hier. 15 Uhr haben wir es mittlerweile.
6: Hast du was Schönes aus Europa mitgebracht?
5: Ja, ich bringe immer was Schönes aus Europa mit. Jetzt aus England. Madness und Our House in the Middle of Our Street. Und dann kommen Prince Ethel Joe und Marky Mark mit United. Peter Mack mein Name. Hallo, lasst euch die Laune nicht verregnen.

Warum eigentlich ist denn hier die Musik so gut? Naja, weil hier nur die größten Songs laufen. Wir sind Nostalgie. Auch wenn du manchmal mit Erstaunen feststellst, wie alt diese Songs mittlerweile sind. Genesis gerade, That's All, ist von 1983 gewesen. Das ist 43 Jahre her. Wie Madonna sagen würde, a long, long time ago. Long.

0: In Amerika gibt es eine Universität, die kommt gerade nicht mehr raus aus der Freude und aus dem Jubeln. Das ist die Universität in North Carolina. Sie heißt School of Social Work. Die Freude kommt daher, weil sie gerade eine Spende bekommen haben vom berühmtesten Basketballspieler aller Zeiten, von Michael Air Jordan. Diese Nachricht geht gerade überall um die Welt. Michael Jordan hat 10 Millionen Dollar an diese Schule für Social Work, für Sozialarbeiter gespendet. Und das hat einen ganz bestimmten Grund. Seine Mutter hat sich vor über 30 Jahren schon an dieser Schule engagiert, hat da viel Arbeit und Zeit reingesteckt, und als Michael Jordan bei der Bekanntgabe zugeschaltet wurde an der Uni, hat er auch gesagt, das ist auch ein Preis für meine Mama. Mama, du hast uns immer beigebracht, wie wahnsinnig wichtig es ist, Geld zurückzugeben, überhaupt etwas an andere zurückzugeben und andere zu unterstützen. Hört mal Michael Jordan.
1: Mom, you've always taught our family the importance of giving back. And helping others.
0: Ja, das Geld wird jetzt dafür eingesetzt, dass die Sozialarbeiter mehr Möglichkeiten in ihrem Betätigungsfeld haben. Und glaubt mir, die haben in Amerika, auch in North Carolina, eine Menge zu tun. Ein weiterer Teil des Geldes wird bereitgestellt, um Stipendien für die kommenden Studenten zu ermöglichen. Das ist die höchste Spende, die jemals an der University of North Carolina gemacht wurde. Dankeschön, Michael Jordan. Also, ich muss mich nicht bedanken, aber die vielen Studenten, denen es zugutekommt, und die vielen Sozialarbeiter. Ich bin sicher, die tun das.
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Wenn du wirklich mal was Lustiges sehen willst und wenn du David Lee Roth magst, dann folg dem Mann doch mal bei Insta. Natürlich ist es ein altes Kerlchen inzwischen geworden, aber er ist immer noch irgendwie lustig und ist immer noch irre. Sein Mund ist jedenfalls nicht alt geworden, haut immer noch die Sprüche raus wie ein Irrer. Hier ist Nostalgie, nur die größten Songs in den nächsten Minuten. Janet Jackson, Oops Now, Ain't Nobody von Rufus und Chaka Khan und Terence Trent D'Arby. Wer den noch kennt, wer ihn nicht kennt, der lernt ihn bitte jetzt kennen. Geiler Typ, Sign Your Name Across My Heart.

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1: Es ist 16 Uhr, ihr hört Nostalgie, nur die größten Songs. Was denn, Günther Jauch?
2: Sie sind der Herr?
1: Achso, habe ich noch nicht gesagt. Peter Mack, mein Name.
2: Sie haben eine Radiostimme.
1: Ja, das ist, weil ich hier bei Nostalgie immer die Songs ansage.
2: Wirklich? Na, war.
1: Ja, sehr schön, dass es endlich mal jemandem auffällt. In den nächsten Minuten Lenny Kravitz, Fly Away, Mike Oldfield außerdem mit Two Friends und Anita Tickeram mit Twist in My Sobriety. Und schon ist wieder was angesagt.

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Yeah.

0: muss heute noch mal ein Thema ansprechen, das ihr möglicherweise gestern schon in den Nachrichten gehört habt oder im Fernsehen gesehen habt, aber es ist eine wirklich gute Nachricht, denn der sogenannten digitalen Gewalt im Netz wird jetzt ein Riegel vorgeschoben. Dazu hat die Bundesregierung, sprich unsere Bundesjustizministerin Stefanie Hubig von der SPD, gestern einen Gesetzesentwurf eingebracht. Sie sagte Folgendes:
1: Digitale Gewalt ist lange Zeit als Nebensache abgetan worden. Alles etwas, was nicht schön ist, aber auch nicht wirklich schlimm. Und damit ist jetzt Schluss.
0: Ja, denn man hat jetzt endlich mal erkannt, dass das, was da im Internet passiert, doch tatsächlich schlimm ist. Und zwar sehr. Es geht um sexualisierte Deepfakes, es geht um Identitätstäuschung. Da werden Köpfe von Frauen auf andere Körper montiert, es werden unbefugte Nacktaufnahmen veröffentlicht und so weiter. All das wird mit diesem neuen Gesetzesentwurf jetzt bestraft, beziehungsweise deutlich härter bestraft. Klar,

0: Der Gesetzesentwurf muss noch durch den Bundestag, aber viele Frauen sind darüber erleichtert. Im Heute-Journal gestern Abend ist eine Aktivistin und eine selbstbetroffene junge Frau zu Wort gekommen, die in der Vergangenheit oft verzweifelt ist bei dem Versuch, gegen solche Täter vorzugehen.
1: Was vor allem daran liegt, dass ich in den allermeisten Fällen die Täter nicht ermitteln kann. Die Plattformen geben ganz oft die Daten eben nicht raus. Und
0: wenn sie überhaupt rausgeben, musst du ihnen vorher richtig juristisch Druck machen. Das alles soll in Zukunft wegfallen. Wie gesagt, der Entwurf muss noch durch den Bundestag, aber jetzt passiert bald was.
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1: Oh, ich war ganz kurz in Versuchung, eben euch einen entspannten Donnerstagnachmittag zu wünschen. Da ist mir eingefallen, wie spät es gerade ist.
2: Können Sie eine Uhr ablesen, Sie Armleuchter? Wir haben 5 Uhr Hauptverkehrszeit.
1: Ja, du, da kann von Entspannung vielerorts nicht die Rede sein. Gut, dass ich mir auf die Zunge gebissen habe. Dann sage ich euch einfach, welche Musik jetzt kommt. Möge sie ein wenig zur Entspannung beitragen. Pat Benatar, Love is a Battlefield und die No Angels, There Must Be an Angel. Peter Mack, mein Name, ihr hört Nostalgie. Nur die größten Songs. Kommt gut an euer Ziel.

Ja, wisst ihr, das ist ja immer der Song, der läuft, wenn die deutsche Fußballnationalmannschaft ein Tor geschossen hat. Und weil da bei den letzten vier Länderspielen so wenige gefallen sind, dachten wir, wir müssten den Song doch wenigstens mal im Radio spielen, damit ihn die deutsche Bevölkerung auch mal hört zwischendurch und den Text nicht vergisst. Nostalgie, nur die größten Songs. Gleich Tina Turner, I'm Your Private Dancer. Und das ist Craig David.

Ja, Nostalgie, nur die größten Songs hört ihr. Mehr 80er und die besten 90er, allerdings in den nächsten 30 Minuten nur 80er. Ihr habt ja mitgekriegt, ne? Kim Wilde hat ihre tägliche Kim Wilde 80s Show. Das heißt, sie selbst sucht die Perlen der 80er.

0: Jahre raus. Jeden Abend von 5:30 bis 6:00, also für eine halbe Stunde. Und das geht los in wenigen Sekündchen.
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0: that's my 80s takeover done for today. 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
2: Wenn du ein Radioprogramm machst, in dem es heißt, nur die größten Songs, und das machen wir hier ja rund um die Uhr bei Nostalgie, dann hast du gefälligst immer wieder Songs aus dem Thriller-Album zu spielen, weil die unsterblich sind. Und genau aus diesem Grund kommt in den nächsten Minuten Beat It mit diesem legendären Solo von Eddie Van Halen. Vorher könnt ihr teilnehmen an der Whitney Houston Challenge. I Will Always Love You kommt jetzt. Ihr kennt das mit dem an der richtigen Stelle auf diese eine Trommel hauen. Guckt mal, ob ihr es diesmal hinkriegt. Ich bin Peter Mack, habt einen schönen Feierabend, denn 18 Uhr ist es ja mittlerweile. Ha ha.

Hier ist Nostalgie, nur die größten Songs. Guten Abend, 6:15 haben wir es gleich. Ach, das heißt, ich darf jetzt auch diejenigen begrüßen, die den ganzen Tag auf der Frankfurter Buchmesse verbracht haben. Man wird ja auch mal irgendwann Plattform lesen und braucht musikalische Entspannung. Na komm, die gebe ich euch. Supertramp.

0: Zum allerersten Mal gibt es auf der Welt den sogenannten Weltmädchenindex. Der ist erfunden worden von Plan International und der Ruhr-Universität in Bochum. Die wollten untersuchen, und das werden sie jetzt regelmäßig tun, wie sich die Gesundheit von Mädchen weltweit entwickelt. Und die erste Zahl, die jetzt da ist, zeigt, sie hat sich in den letzten Jahren deutlich verbessert, seit dem Jahr 2000 nämlich. Man hat festgestellt, die Sterblichkeit von Mädchen in einem Alter zwischen 5 und 19 Jahren ist seit dem Jahr 2000 um über die Hälfte gesunken. Man hat das untersucht in 192 Ländern, also das ist schon eine richtige Untersuchung, richtiger Index und nicht mal eben eine Stichprobe. Ab sofort regelmäßig der Weltmädchenindex und gerade heute mit einer sehr erfreulichen Zahl.
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0: muss noch mal auf was zu sprechen kommen, was ihr heute am frühen Abend schon gehört habt hier bei Nostalgie, und zwar die Kim Wilde 80s Show. Ist euch mal aufgefallen, wie die immer anfängt? Genau so, das ist das Intro dieser Show.
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0: Ja, und so weiter. Und dieser Schrei am Anfang, dieses Hey Yeah, das ist aus einem ganz besonderen Grund gewählt. Das ist nämlich aus dem Song You Came. Hier ist er.
2: Hey.

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1: Ja, es ist 19 Uhr jetzt. Guten Abend bei Nostalgie. Nur die größten Songs. Ein paar ganz wenige Male hat sich Phil Collins, obwohl er selbst der begnadetste Songschreiber überhaupt war, hinreißen lassen, Cover-Songs zu machen. Das war so bei True Colors von Cyndi Lauper, aber auch bei einem alten Supremes-Klassiker, den er toll gecovert hat, You Can't Hurry Love. Wer es nicht mehr genau im Ohr hat, der kommt jetzt. Und Natalie Imbruglia kommt gleich hinterher mit Torn, damit die Ohren aus der Verzückung gar nicht mehr rauskommen. Habt einen guten Abend, ich bin Peter Mack. Hallo.

Nostalgie, nur die größten Songs. Guten Abend. Na, wenn das mal kein schöner Donnerstag ist, musikalisch in jedem Falle. Du, und so geht's ja weiter. The Alan Parsons Project gleich, Eye in the Sky. Party Music von KC and the Sunshine Band, Get Down Tonight. Und jetzt diese wunderbare britische Girlband, The All Saints. Ja, ja, wenn du an britische Girlbands denkst, denkst du als erstes immer an die Spice Girls. Da darfst du die All Saints aber nie vergessen. Pure Shores.

0: In diesen Tagen geht eine ganz tolle Nachricht vom berühmtesten Basketballspieler aller Zeiten, Michael Air Jordan, um die Welt. Der hat gerade eine Riesenspende für die Universität in North Carolina, die School of Social Work, abgegeben. Eine Spende über 10 Millionen Dollar. Das ist die höchste Spende, bei weitem die höchste Spende, die diese Universität jemals bekommen hat. Michael Jordan hat das getan, weil er selbst von dieser Uni profitiert hat über viele Jahre. Seine Mutter hat diese Uni schon unterstützt vor über 30 Jahren und das sagt Michael Jordan auch. Er wurde bei dieser Uni per Livestream eingeblendet und da sagte er: Mama, du hast uns immer beigebracht, dass es wichtig ist, anderen Menschen zu helfen und etwas zurückzugeben. Hört mal.
1: Mom, you've always taught our family the importance of giving back.
0: Sagt er mit seiner tiefen Brummstimme. Das Geld wird jetzt eingesetzt für die sogenannten Social Workers, die Sozialarbeiter, die in Amerika echt viel zu tun haben. Und für die kommenden Studenten sollen daraus Stipendien ermöglicht werden. Michael Jordan spendet 10 Millionen Dollar, außergewöhnlich.
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bin mir sicher, dass viele Menschen, die sich mal abends eine romantische Playlist zusammenstellen, auch immer I Can't Fight This Feeling Anymore von REO Speedwagon damit drauf haben. Machst du auch nie einen Fehler in Sachen Romantik. Hallo, guten Abend, ihr hört Nostalgie, nur die größten Songs. Es gibt gleich 4 Stunden lang nur 80er Musik. Jeden Abend laufen bei Nostalgie die 80er ab 8, also von 20 Uhr bis Mitternacht. Das sind ja dann die 4 Stunden, Mensch, für die Mathematikprofessoren unter euch. Heute Abend gleich um 20 Uhr The Pet Shop Boys. Es kommen mal wieder die Cars mit Drive, hier auch für romantische Abende und so. Madonna, die Dire Straits und so weiter, eben alles, was in den 80ern groß war. Hier ist schon mal einer zum Appetit anregen, auch 80er, Sydney Youngblood. 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